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1: La guerra n'est jamais la solution.
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1: Krieg ist niemals die Lösung.